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1: Im Studio Hanna Messerschmidt. Die Lage zwischen den USA und dem Iran eskaliert offenbar weiter. Die iranischen Revolutionsgarden haben nun angekündigt, die Straße von Hormuz bis auf Weiteres zu schließen. Zuvor seien Warnschüsse auf ein Schiff abgegeben worden, das auf einer nicht genehmigten Route unterwegs gewesen sein soll. Die USA haben unterdessen neue Angriffe auf Iran gestartet. Dessen Anführer Khamenei hatte zuletzt Rache für den Tod seines Vaters angedroht. Er kam beim ersten Luftangriff im Februar ums Leben. US-Präsident Trump drohte als Antwort dem Iran. In NRW gibt's nach Brandanschlägen noch immer Einschränkungen im Bahnverkehr. Nun ist im Netz ein Bekennerschreiben aufgetaucht. Demnach hat eine linksextreme Gruppe Feuer in mehreren Kabelschächten gelegt. Ob das Schreiben authentisch ist, lässt sich nicht mit Sicherheit sagen. Der Staatsschutz ermittelt. Die Geiselnahme in einem Supermarkt beschäftigt jetzt die Berliner Staatsanwaltschaft. Ein Mann hatte eine Mitarbeiterin Freitagabend in seine Gewalt gebracht. Erst Samstagmorgen gelang es einem Spezialeinsatzkommando, ihn zu überwältigen und die Frau zu befreien. Sie erlitt einen Schock. Die Hintergründe der Tat sind noch unklar. Was von Menschen gemacht ist und wohinter KI steckt, das lässt sich auch bei Musik immer schwerer sagen. Internationale Musikverbände schlagen jetzt eine Kennzeichnung vor. Benno Hille berichtet.
2: Ja, und zwar als zweistufiges System. Kategorie 1 umfasst Musik, die maßgeblich von KI generiert wurde. Bei Kategorie 2 darf ebenfalls KI verwendet werden. Die Hauptinstrumente und der Gesang müssen aber von Menschen stammen. Fans wollten wissen, ob und wie KI genutzt wurde, heißt es zur Begründung. Geplant ist allerdings nur ein freiwilliges Modell. Von Spotify und Apple Music gab es erstmal keine Reaktion. Dieser hingegen hatte schon eine KI-Kennzeichnung eingeführt.
1: England steht als dritte Mannschaft im WM-Halbfinale. Die Engländer haben sich gegen die norwegische Nationalelf mit Starstürmer Erling Haaland durchgesetzt. Das Spiel in Miami endete nach der Verlängerung 2:1. Ein Platz im Halbfinale ist jetzt noch frei und um den kämpft die Schweiz mit Titelverteidiger Argentinien.
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3: Mit KI-Support. Meist bleibt es gerade trocken, nur im Nordwesten kann sich vereinzelt mal Nebel zeigen. Sonst ziehen im Norden und Osten ein paar Wolken durch. Dazu liegen die Temperaturen aktuell zwischen 19 und 11 Grad. Tagsüber wird's verbreitet sonnig oder leicht wolkig und weiterhin trocken. Maximal sind dann etwa 29 bis 35 Grad drin.
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1: Im Studio Hanna Messerschmidt. Die Lage zwischen den USA und dem Iran eskaliert offenbar weiter. Die iranischen Revolutionsgarden haben nun angekündigt, die Straße von Hormuz bis auf Weiteres zu schließen. Zuvor seien dort Warnschüsse auf ein Schiff abgegeben worden. Die USA haben unterdessen neue Angriffe auf Iran gestartet. Nach den mutmaßlichen Brandanschlägen aufs Schienennetz in NRW fahren die Züge auf der betroffenen Strecke wieder nach Plan. Das bestätigte uns ein Sprecher am Abend. Im Internet war zuvor ein Bekennerschreiben aufgetaucht. Philipp Nützig.
2: Eine linksextreme Gruppe namens Kommando Angry Birds hat demnach die Brände gelegt. Betroffen waren mehrere Kabelschächte an der Strecke zwischen Düsseldorf und Köln. Dem Schreiben zufolge steckt Hass auf die Industrie hinter der Tat. Ob es authentisch ist, lässt sich nicht mit Sicherheit sagen. Wegen der Brandfolgen wurden Züge umgeleitet und Verbindungen gestrichen. Der Kölner Staatsschutz ermittelt.
1: Die Rufe nach einer Verschiebung der deutschen Klimaziele werden lauter. Vertreter aus Politik, Wirtschaft und Gewerkschaften fordern in der Welt am Sonntag, erst 2050 CO2-neutral zu werden, so wie das die EU vorschreibt. In der deutschen Zielmarke 2045 sehen sie eine unnötige Belastung für die Industrie. Nach der stundenlangen Geiselnahme in einem Berliner Supermarkt soll der Tatverdächtige heute dem Haftrichter vorgeführt werden. Mehr von Imme Kasten.
3: Der Mann soll am Freitagabend eine Mitarbeiterin mit einem Messer in seine Gewalt gebracht und über Stunden dann festgehalten haben. Laut Bild soll der Tatverdächtige 29 Jahre alt und der Polizei bereits bekannt sein. Erst gestern Morgen konnten Spezialkräfte die Frau mit einem Taser-Einsatz befreien und den Mann dann festnehmen. Die Mitarbeiterin erlitt einen Schock und kam ins Krankenhaus. Die Hintergründe für die Geiselnahme sind noch völlig unklar.
1: England hat bei der Fußball-WM das dritte Halbfinalticket gelöst. Die Engländer haben im Viertelfinale gegen Norwegen gewonnen. Am Ende stand es 2:1. Als nächstes geht's dann entweder gegen die Schweiz oder Titelverteidiger Argentinien. Auch Frankreich und Spanien sind schon ins Halbfinale eingezogen.
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4: Mit KI-Support. Ein paar Wolken und stellenweise auch Nebel sind heute Morgen dabei, gerade Richtung Nordsee. Sonst wirkt das schon ziemlich freundlich. Tagsüber bleibt es in vielen Ecken trocken, nur im Osten kann zwischendurch mal ein kurzer Schauer dabei sein. Die Höchstwerte liegen je nach Region zwischen 18 und 35 Grad. Morgen ähnlich, viel Sonne, ein paar Quellwolken, vereinzelt Schauer oder Gewitter, maximal 36 Grad.
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1: Im Studio Hanna Messerschmidt. Die Lage zwischen den USA und dem Iran eskaliert offenbar weiter. Die iranischen Revolutionsgarden haben nun angekündigt, die Straße von Hormuz bis auf Weiteres zu schließen. Zuvor seien dort Warnschüsse auf ein Schiff abgegeben worden. Die USA haben unterdessen neue Angriffe auf Iran gestartet. Nach den mutmaßlichen Brandanschlägen aufs Schienennetz in NRW fahren die Züge auf der betroffenen Strecke wieder nach Plan. Das bestätigte uns ein Sprecher am Abend. Im Internet war zuvor ein Bekennerschreiben aufgetaucht. Philipp Nützig.
2: Eine linksextreme Gruppe namens Kommando Angry Birds hat demnach die Brände gelegt. Betroffen waren mehrere Kabelschächte an der Strecke zwischen Düsseldorf und Köln. Dem Schreiben zufolge steckt Hass auf die Industrie hinter der Tat. Ob es authentisch ist, lässt sich nicht mit Sicherheit sagen. Wegen der Brandfolgen wurden Züge umgeleitet und Verbindungen gestrichen. Der Kölner Staatsschutz ermittelt.
1: Die Rufe nach einer Verschiebung der deutschen Klimaziele werden lauter. Vertreter aus Politik, Wirtschaft und Gewerkschaften fordern in der Welt am Sonntag, erst 2050 CO2-neutral zu werden, so wie das die EU vorschreibt. In der deutschen Zielmarke 2045 sehen sie eine unnötige Belastung für die Industrie. Nach der stundenlangen Geiselnahme in einem Berliner Supermarkt soll der Tatverdächtige heute dem Haftrichter vorgeführt werden. Mehr von Imme Kasten.
3: Der Mann soll am Freitagabend eine Mitarbeiterin mit einem Messer in seine Gewalt gebracht und über Stunden dann festgehalten haben. Laut Bild soll der Tatverdächtige 29 Jahre alt und der Polizei bereits bekannt sein. Erst gestern Morgen konnten Spezialkräfte die Frau mit einem Taser-Einsatz befreien und den Mann dann festnehmen. Die Mitarbeiterin erlitt einen Schock und kam ins Krankenhaus. Die Hintergründe für die Geiselnahme sind noch völlig unklar.
1: England hat bei der Fußball-WM das dritte Halbfinalticket gelöst. Die Engländer haben im Viertelfinale gegen Norwegen gewonnen. Am Ende stand es 2:1. Als nächstes geht's dann entweder gegen die Schweiz oder Titelverteidiger Argentinien. Auch Frankreich und Spanien sind schon ins Halbfinale eingezogen.
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4: Mit KI-Support. Sonnig geht's heute Morgen los, nur ganz vereinzelt gibt's mal Nebel, zum Beispiel an der Nordsee. Sonst mischen sich im Osten ein paar Wolken dazu und später am Tag kann da auch mal ein kurzer Schauer dabei sein. Die Höchstwerte liegen zwischen 18 und 35 Grad. Morgen geht's wieder sonnig weiter mit maximal bis zu 36 Grad.
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1: Im Studio Hanna Messerschmidt. Die Lage zwischen den USA und dem Iran eskaliert offenbar weiter. Die iranischen Revolutionsgarden haben nun angekündigt, die Straße von Hormuz bis auf Weiteres zu schließen. Zuvor seien dort Warnschüsse auf ein Schiff abgegeben worden. Die USA haben unterdessen neue Angriffe auf Iran gestartet. Nach den mutmaßlichen Brandanschlägen aufs Schienennetz in NRW fahren die Züge auf der betroffenen Strecke wieder nach Plan. Das bestätigte uns ein Sprecher am Abend. Im Internet war zuvor ein Bekennerschreiben aufgetaucht. Philipp Nützig.
2: Eine linksextreme Gruppe namens Kommando Angry Birds hat demnach die Brände gelegt. Betroffen waren mehrere Kabelschächte an der Strecke zwischen Düsseldorf und Köln. Dem Schreiben zufolge steckt Hass auf die Industrie hinter der Tat. Ob es authentisch ist, lässt sich nicht mit Sicherheit sagen. Wegen der Brandfolgen wurden Züge umgeleitet und Verbindungen gestrichen. Der Kölner Staatsschutz ermittelt.
1: Die Rufe nach einer Verschiebung der deutschen Klimaziele werden lauter. Vertreter aus Politik, Wirtschaft und Gewerkschaften fordern in der Welt am Sonntag, erst 2050 CO2-neutral zu werden, so wie das die EU vorschreibt. In der deutschen Zielmarke 2045 sehen sie eine unnötige Belastung für die Industrie. Nach der stundenlangen Geiselnahme in einem Berliner Supermarkt soll der Tatverdächtige heute dem Haftrichter vorgeführt werden. Mehr von Imme Kasten.
3: Der Mann soll am Freitagabend eine Mitarbeiterin mit einem Messer in seine Gewalt gebracht und über Stunden dann festgehalten haben. Laut Bild soll der Tatverdächtige 29 Jahre alt und der Polizei bereits bekannt sein. Erst gestern Morgen konnten Spezialkräfte die Frau mit einem Taser-Einsatz befreien und den Mann dann festnehmen. Die Mitarbeiterin erlitt einen Schock und kam ins Krankenhaus. Die Hintergründe für die Geiselnahme sind noch völlig unklar.
1: England hat bei der Fußball-WM das dritte Halbfinalticket gelöst. Die Engländer haben im Viertelfinale gegen Norwegen gewonnen. Am Ende stand es 2:1. Als nächstes geht's dann entweder gegen die Schweiz oder Titelverteidiger Argentinien. Auch Frankreich und Spanien sind schon ins Halbfinale eingezogen.
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4: Mit KI-Support. Sonnig geht's heute Morgen los, nur ganz vereinzelt gibt's mal Nebel, zum Beispiel an der Nordsee. Sonst mischen sich im Osten ein paar Wolken dazu und später am Tag kann da auch mal ein kurzer Schauer dabei sein. Die Höchstwerte liegen zwischen 18 und 35 Grad. Morgen geht's wieder sonnig weiter mit maximal bis zu 36 Grad.
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1: Im Studio Hanna Messerschmidt. Die Lage zwischen den USA und dem Iran eskaliert offenbar weiter. Die iranischen Revolutionsgarden haben nun angekündigt, die Straße von Hormuz bis auf Weiteres zu schließen. Zuvor seien dort Warnschüsse auf ein Schiff abgegeben worden. Die USA haben unterdessen neue Angriffe auf Iran gestartet. Nach den mutmaßlichen Brandanschlägen aufs Schienennetz in NRW fahren die Züge auf der betroffenen Strecke wieder nach Plan. Das bestätigte uns ein Sprecher am Abend. Im Internet war zuvor ein Bekennerschreiben aufgetaucht. Philipp Nützig.
2: Eine linksextreme Gruppe namens Kommando Angry Birds hat demnach die Brände gelegt. Betroffen waren mehrere Kabelschächte an der Strecke zwischen Düsseldorf und Köln. Dem Schreiben zufolge steckt Hass auf die Industrie hinter der Tat. Ob es authentisch ist, lässt sich nicht mit Sicherheit sagen. Wegen der Brandfolgen wurden Züge umgeleitet und Verbindungen gestrichen. Der Kölner Staatsschutz ermittelt.
1: Die Rufe nach einer Verschiebung der deutschen Klimaziele werden lauter. Vertreter aus Politik, Wirtschaft und Gewerkschaften fordern in der Welt am Sonntag, erst 2050 CO2-neutral zu werden, so wie das die EU vorschreibt. In der deutschen Zielmarke 2045 sehen sie eine unnötige Belastung für die Industrie. Nach der stundenlangen Geiselnahme in einem Berliner Supermarkt soll der Tatverdächtige heute dem Haftrichter vorgeführt werden. Mehr von Imme Kasten.
3: Der Mann soll am Freitagabend eine Mitarbeiterin mit einem Messer in seine Gewalt gebracht und über Stunden dann festgehalten haben. Laut Bild soll der Tatverdächtige 29 Jahre alt und der Polizei bereits bekannt sein. Erst gestern Morgen konnten Spezialkräfte die Frau mit einem Taser-Einsatz befreien und den Mann dann festnehmen. Die Mitarbeiterin erlitt einen Schock und kam ins Krankenhaus. Die Hintergründe für die Geiselnahme sind noch völlig unklar.
1: England hat bei der Fußball-WM das dritte Halbfinalticket gelöst. Die Engländer haben im Viertelfinale gegen Norwegen gewonnen. Am Ende stand es

0: 2:1. Als nächstes geht's dann entweder gegen die Schweiz oder Titelverteidiger Argentinien. Auch Frankreich und Spanien sind schon ins Halbfinale eingezogen.
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2: Mit KI-Support. Sonne und Wolken wechseln sich grad ab und an der Nordsee kann auch mal kurz Nebel dabei sein. Im Laufe des Tages bleibt es im Westen und Süden oft sonnig und trocken, in der Osthälfte geht aber auch mal ein kurzer Schauer runter. Dazu wird es ordentlich warm, an der Küste 18 bis 22 Grad, sonst 25 bis 35 Grad. Morgen im Osten mehr Wolken und vereinzelt Schauer oder Gewitter, sonst weiter sonnig, bis zu 36 Grad.
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1: Mit KI-Support. Sonne und Wolken wechseln sich grad ab und an der Nordsee kann auch mal kurz Nebel dabei sein. Im Laufe des Tages bleibt es im Westen und Süden oft sonnig und trocken, in der Osthälfte geht aber auch mal ein kurzer Schauer runter. Dazu wird es ordentlich warm, an der Küste 18 bis 22 Grad, sonst 25 bis 35 Grad. Morgen im Osten mehr Wolken und vereinzelt Schauer oder Gewitter, sonst weiter sonnig, bis zu 36 Grad.
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1: Genau so sieht's aus. Good old funky stuff gibt es in den nächsten zwei Stunden hier bei uns. Herzlich willkommen bei Funky Town, the grooviest radio show in deinem Radio. Nur echt mit mir, Thomas Krier, euer Mr. Funky Town. Hallo! Gleich am Anfang gab's einen Klassiker, Alexander O'Neill, Criticized von seinem grandiosen Album Hearsay aus 1987. Ein weiterer Klassiker läuft schon im Hintergrund, Lakeside, Fantastic Voyage, diesmal in der Redacted Version.

aus Dayton, Ohio, Lakeside. Ursprünglich hießen die mal Ohio Lakeside Express. Im Laufe der Zeit ist dann allerdings nur noch Lakeside übrig geblieben. Und Fantastic Voyage, das war ihr größter Erfolg. Bei Funky Town gehört in der Re-Edit-Version. Coole Funky Sounds aus 2021 jetzt. Simple and Spice. Down.

0: Michael Caffin ist DJ und Produzent aus den Niederlanden, lebt allerdings inzwischen im sonnigen Südkalifornien. Michael steckt hinter Simple and Spice. Die Single Down ist im April 2021 erschienen und passt hervorragend zu unserem Good Old Funky Stuff, der sonst hier bei Funky Town zu hören ist. Norma Jean Wright war mal Leadsängerin bei Chic, jetzt aber auch Solo-Versuch, zum Beispiel mit dem hier. Love Attack, Norma Jean Wright.
1: Old School Baby, Funky Town. 1983. 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

Frische Musik aus Hamburg, The Terry Green Project. Sneaking Out ist Anfang Mai 2021 erschienen. Hervorragend produziert. I like it. Jetzt wieder zurück zum Good Old Funky Stuff. The Commodores. Keep on taking me high.

Keep on taking me higher, The Commodores, ist, soweit ich weiß, nicht als Single erschienen, allerdings auf dem Album In the Pocket zu finden. Gleich schalten wir einen Gang runter, es wird also etwas ruhiger. Zuvor, sozusagen als Vorbereitung, Kashif. Don't Stop My Love.

Er hat nie erfahren, wer seine richtigen Eltern sind und ist im Kinderheim aufgewachsen. Mit 15 Jahren kam er zur Formation BT Express und später hat er Solo und vor allem auch als Produzent weitergemacht. Kashif bei Funky Town, diesmal vertreten mit Don't Stop My Love. Die Formation Ready for the World aus Flint, Michigan hatte 1985 einen großen Hit, nämlich Oshila. Zweite Single von Ready for the World, die richtig gut lief, ist ein sogenannter Slow Jam. Also was zum Kuscheln. 1986. Love You Down.

Bei New Edition hat er mal angefangen. Dort hat er 1987 Bobby Brown ersetzt. Johnny Gill. Gerade gehört mit Rub You The Right Way. Johnny war übrigens mit Stacey Lattisaw befreundet und Stacey hatte ihn animiert, mal ein Demoband aufzunehmen. Und so kam er dann zur Musik. Später hat er dann mit Shabba Ranks, Shanice oder auch Roger Troutman zusammengearbeitet. Und Roger Troutman ist das Stichwort, denn der kommt jetzt zusammen mit seiner Formation Zapp. I Can Make You Dance.

0: Das ist die legendäre Funkband Zapp mit natürlich Roger Troutman. I Can Make You Dance, ausgekoppelt aus dem Album Zapp 3 aus 1983. In der LP-Version übrigens gute 9 Minuten lang. Circles, Silver Shadow oder auch Always, drei Titel, von denen man die Formation Atlantic Star aus White Plains, New York kennt. Bei Funky Town gibt's Atlantic Star, diesmal mit einem Track aus dem Jahr 1988. Let the Sun In.
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0: Let the Sun In, lass die Sonne rein, eine gute Idee von Atlantic Star. Wir lassen aber nicht nur die Sonne rein, sondern hoffe ich jedenfalls gleich auch die zweite Stunde Funky Town. Dann sind unter anderem Delegation, die Jones Girls und Earth, Wind & Fire dabei. In dieser Stunde noch Shuck Attack und Mr. Manic und Sister Cool. Wir hören uns. Bis gleich.
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0: Hochkarätig sind wir in die zweite Stunde Funky Town gestartet. Herzlich willkommen dazu, sagt Thomas Krier am Mikrofon. Hallo! Gladys Knight and the Pips, die sind 1996 in die Rock'n'Roll Hall of Fame aufgenommen worden. Taste of Bitter Love. Und nicht nur die Interpreten sind hochkarätig, sondern auch die Produzenten und Songwriter. Das waren nämlich Ashford and Simpson. Taste of Bitter Love kommt aus dem Jahr 1980 und in diesem Jahr bleiben wir auch. Wir gehen nur mal wieder nach Holland. Fruitcake, My Feet Won't Move.
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Die Formation Fruitcake aus Amsterdam. Jan-Paul Driessen hat die Formation gegründet. Und Jan-Paul ist der Bruder von Ellert Driessen. Und der war Mitglied bei Spargo. Die Vocals hat Mildred Douglas bei Fruitcake übernommen. Und auch Mildred haben wir später nochmal wieder gehört. Die ging nämlich zu Mai Tai. Nach dem Motto, alle guten Dinge sind drei, noch ein Track aus dem Jahr 1980. Delegation, stand up, reach for the sky.

Stand Up, Reach for the Sky, Delegation. 1980 als B-Seite von You and I erschienen. Gab es allerdings auch schon auf der 1979er LP Eau de Vie. Detroit Swindle, beziehungsweise jetzt nennt er sich Damn Swindle, kommt aus Amsterdam und ist House- bzw. Deep House-Produzent. 2014 hat er mit Mayor Hawthorne von Tuxedo zusammengearbeitet. Detroit Swindle featuring Mayor Hawthorne. 64 Ways im Krakensmark Remix. Right off.

ist doch schön, wenn man einen eigenen Zauberer hat. You're my magician. Lime aus Kanada, Dennis und Denise Lepage. Die beiden sind nie selbst auf die Bühne gegangen. Sie waren immer von Statisten vertreten worden. Dennis hat sich später als Transgender geoutet und unter dem Namen Nini Noblesse einige Tracks veröffentlicht. Du hast Funky Town, the grooviest Radio Show in deinem Radio, jetzt mit den Jones Girls. You can't have my love.

Can't Have My Love. Albumtrack aus der LP Keep It Coming aus 1984. The Jones Girls. Wir greifen in die Funky Town Rare Tracks Kiste. Active Force, eine Studioband, hat nur eine LP gemacht. Und diese LP, die ist unter Soul- und Funk-Sammlern sehr gefragt. Darauf ist ja auch ihr einziger Club-Hit

0: Give Me Your Love, Active Force aus der Funky Town Rare Tracks Kiste. Da greifen wir gleich nochmal rein. Zunächst ist allerdings nochmal etwas Kuscheln angesagt. Und zwar mit guten Bekannten. Da kuschelt man ja besonders gern. Earth, Wind and Fire. And that's the way of the world.
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Unser Ausflug in die 90s und es war kein schlechter. Der größte Hit von M People, Moving On Up. Fast in allen europäischen Hitparaden gab es dafür eine Top-20-Platzierung. Deutschland Platz 21 und in den Dance-Charts von Kanada und Großbritannien jeweils Platz 1. M People, Moving On Up. Ich hatte es vorhin gesagt, wir greifen nochmal in die Rare Tracks Kiste. Jimmy Silver ist wirklich rare. Ich habe nämlich keine Ahnung, wer das ist. Desmond Chisholm heißt er bürgerlich, hilft uns allerdings auch nicht weiter. Love!

0: ist so rare, dass ich nicht mal sagen kann, aus welchem Jahr das ist. Steht nämlich nichts auf dem Label der Platte drauf. Auch das Internet gibt irgendwie nichts her. Vielleicht kennt ja unter den Hörern jemand Jimmy Silver. Love is aus der Funky Town Rare Tracks Kiste. Princess hingegen, die kennen wir dann wieder. Allerdings war der Track nie in den Hitparaden. In the heat of a passionate moment.
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0: Eine typische Stock Aitken & Waterman Produktion, allerdings nicht mehr ganz so erfolgreich wie die Singles davor. Princess und In the Heat of a Passionate Moment. Und das war's dann auch mit Funky Town für dieses Mal.
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0: Dort dann auch die Playlist. Ja, genau, die Playlist, den Track of the Day und alles rund um die Show. Heute gibt's noch Boss Skaggs und Lowdown. Keep it funky, allzeit good time, sagt Thomas Kreher. Ich sag tschüss, bis zum nächsten Mal. 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

Muss man diesen Song eigentlich noch ansagen? Muss man den noch vorstellen? Billie Jean von Michael Jackson, natürlich damals ein Megaseller aus dem Jahr 1982, damals aus dem Album Thriller. Heute bin ich aber so richtig so ein bisschen erkältet. Ne? Man merkt's, man kann's einfach nicht kaschieren heute. Ne? Kann man nichts machen. Ja, man, ich sagte gerade, soll ich Tee machen? Ich sage auch, nee, mach doch lieber sofort Klosterfrau Melissengeist. Vielleicht wird die Sendung dann umso lustiger. Komm, weil es so schön war, noch einmal für euch. Michael Jackson.

Achtung, jetzt die perfekte Überleitung. Das hier war Musik aus Köln. Das waren Brings mit Nit alles jolt. Und in Köln, das war gerade Musik aus Köln, ne? In Köln habe ich mal ein Konzert gesehen von Tom Dice. Und zwar gemeinsam mit dem Kollegen vom BAF, Patrick Knops, war auch dabei. Das war im Jahr 2010. In dem Jahr ist Tom Dice übrigens aufgetreten beim ESC, also angetreten für Belgien bei Eurovision Song Contest mit dem Titel Me and My Guitar. Und den hören wir uns jetzt mal an. So, das war eine super Überleitung und dann machen wir kurze Pause und dann gibt's schon die zweite halbe Stunde für heute in der Plattenkiste.

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1: 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Die Frage, die man sich manchmal stellt als Radiomoderator, sind unsere Hörer reif für Rockmusik? Ne, Volksmusik spielen wir ja grundsätzlich ganz, ganz wenig. Es gibt so, für mich gibt es zwei Extreme, die Rockmusik und oder Heavy Metal, ne, nennen wir das mal. Da gibt's natürlich auch ganz extreme Technomusik und die Volksmusik. So, wir sind aber beim Thema Rockmusik. Seid ihr reif dafür? Hände hoch. Wer? Ja. Eigentlich nur Manni hier im Studio. Ich selber habe auch nichts dagegen. Ich würde sagen, wir spielen einfach mal zwei Titel am Stück. Einen von Rammstein, schaltet aber bitte nicht ab. Danach wird es dann so ein bisschen softer und grungiger mit Grunge-Musik von Nirvana in der Plattenkiste mit Sascha und Manni. Hallo.
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0: Musik direkt aus unserer Heimat, aus unserem kleinen Königreich hier aus Belgien. Das waren Clouseau und Louis, ein Song, der veröffentlicht wurde im Oktober 89 auf dem Album Huzu. Und im April 1990 gab es dann die Single-Auskopplung für Louis. Das war's von uns aus. Das waren Sascha und Manni mit der Plattenkiste hier bei Radio Kelmis. Danke fürs Einschalten. Bleibt dran und genießt weiterhin unser Programm. Bis bald, sagen wir, und sind raus. Tschüss.
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Und jetzt blicken wir auf die 2000er Jahre. Viel Spaß!

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Und ich sage hallo und herzlich willkommen bei Radio Chemnitz zu einer Sondersendung. Heute blicken wir zurück mit Sascha Mehrz am Mikrofon übrigens. Ich sage nochmal hallo an dieser Stelle. Wir blicken zurück auf das Jahr 1986, also ganze 40 Jahre zurück. Damals gewann beispielsweise Steffi Graf ihr erstes Profi-Tennisturnier. Es gab auch einen Großbrand bei der Schweizer Halle, ein Chemieunfall bei Basel, führte zu einer schweren Umweltbelastung des Rheins damals. Dann gab es auch den Mord an Olaf Palme. Der schwedische Ministerpräsident wurde in Stockholm auf offener Straße ermordet. Das war im Februar 86. Aber es gab auch gute Nachrichten, beispielsweise für Argentinien. Die wurden Fußballweltmeister. Damals in Mexiko unter Kapitän Diego Maradona durch einen 3:2-Sieg im Finale gegen Deutschland. Ja, so war das. Und die Challenger-Katastrophe auch nicht wegzudenken. Die US-Raumfähre Challenger explodierte 73 Sekunden nach dem Start. Alle 7 Besatzungsmitglieder starben bei diesem Unfall. Und dann, ja, sehr traurig und neulich noch eine Doku drüber gesehen im Fernsehen, auch 40 Jahre danach spricht man noch von der Nuklearkatastrophe von Tschernobyl. Das war 1986, aber es gab auch ganz viel Musik in diesem Jahr. Und auf diese Hits aus dem Jahr 86 blicken wir heute gemeinsam mit euch zurück. Und da geht's direkt los mit einer Band, die weltweit Erfolg hatte. Bis heute eine meiner Lieblingsbands. Hier sind Queen aus dem Jahr 86, A Kind of Magic. Willkommen bei dieser Zeitreise hier bei Radio Chemnitz. Hey.

Ein Superhit von Queen aus dem Jahr 86, A Kind of Magic. Weltweit natürlich erfolgreich, aber es gab auch ein deutsches Duo, das weltweit so richtig abgeräumt hat damals. Und es ging schon ein bisschen früher los, aber auch 86 waren sie noch am Start mit Atlantis is Calling, SOS for Love. Hier sind Modern Talking.

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3: Und da gibt's heute unsere Sondersendung mit den besten Hits aus dem Jahr 1986. Ja, heutzutage läuft da immer noch der Tatort. Und damals gab's noch den Tatort mit Schimanski. Die Folge Der Tausch lief am 13. April 1986 erstmals im TV und dazu gab es eine Melodie, komponiert von Dieter Bohlen und gesungen von Chris Norman, wurde ein Superhit und jetzt auch nochmal als Erinnerung 40 Jahre später hier bei Radio Kelmis. Hier ist die Midnight Lady.

Tja, das war ein schöner Fernsehabend damals mit Schimanski und Chris Norman, Midnight Lady. 1986 war auch ein gutes Jahr für die deutsche Sängerin Sandra, produziert von ihrem Ehemann übrigens, Michael Cretu. Sie hatten den großen Durchbruch mit Maria Magdalena. Später haben sie übrigens gemeinsam das Projekt Enigma gemacht, das ich heutzutage auch noch gerne höre. Auch Sandra läuft ab und zu hier bei Radio Kelmis, beispielsweise auch mit diesem Hit. Wie gesagt, heute alles aus dem Jahr 86, so auch ihr Hit von damals, Innocent Love, Sandra.

Ich bekenne mich dazu, dass auch ich als Kind in den 80er Jahren Sandra gehört habe, genauso gerne wie die Pet Shop Boys übrigens. Die hatte ich auch auf dem Plan. Damals schon höre ich heutzutage noch gerne ein britisches Synthie-Pop-Duo natürlich. Und sie hatten auch im Jahr 86 einen Hit, und zwar war das damals bereits die vierte Single-Auskopplung aus ihrem Album Please aus dem gleichen Jahr, 86. Wir hören die Pet Shop Boys mit Suburbia in dieser Sondersendung. Heute sind wir 40 Jahre zurück katapultiert ins Jahr 86. Die Pet Shop Boys.

0: Suburbia 1986, die Pet Shop Boys. Wir hängen noch einen dran aus dem gleichen Jahr, aus dem gleichen Album auch. Die Pet Shop Boys hier mit Titel Nummer 2 in unserer Sondersendung. 1986 waren sie auch am Start mit Love Comes Quickly. Gleich hier zu hören bei Radio Kelmis.
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1986, die Pet Shop Boys und Love Comes Quickly. Siehst, da hat meine Oma damals beispielsweise auch noch ein Auge zugedrückt und meinte, ach, das ist ja melodiös, kann man sich noch anhören. Es gab da einen Song, ja, der kam zu Hause gar nicht gut an, aber ich fand ihn irgendwie geil zu der Zeit. Heutzutage läuft er selten bei Radio Kelmis, weil er fällt so ein bisschen... ja, außer Rolle, würde ich sagen. Also der passt in keine Kategorie, weil er so speziell ist. Aber als 80er-Jahre-Hit geht er garantiert durch. Damals sehr angesagt. 86, Love Missile, F-111. Hier sind 66 Sputnik.

60 Sputnik mit Love Missile. Ja, ich habe gerade gesagt, der Song fällt ein bisschen aus der Reihe. Da habe ich meinen Redakteur Manni, der auch heute hier ist, gefragt, in welcher Kategorie ist er bei uns im Computer abgespeichert? Und da sagt er, unter Oldies. Ja, ja, jetzt fühle ich mich nicht gerade jünger, ne? Aber mittlerweile ist er ein Oldie. 60 Sputnik hier gehört. Die besten Hits aus dem Jahr 1986, heute nur bei uns. Und da geht's direkt weiter mit einem Superhit von, reich mir meinen Zettel rüber, ja, Europe natürlich. Der läuft auch heute noch sehr regelmäßig, auch auf Großveranstaltungen. The Final Countdown.

0: Natürlich auch aus dem Jahr 86. Heute in unserer Sondersendung. Wir blicken 40 Jahre zurück und das hier war I Engineer, Musik von Animotion, war nicht wirklich ein Welthit, aber damals sehr erfolgreich in den deutschsprachigen Ländern und auch in Südafrika. Eine Synthie-Pop-Band aus den USA. I Engineer, hier gehört bei uns Animotion.
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0: Tja, nun haben wir gerade überlegt, ne? Die Hits aus dem Jahr 86, die können natürlich auch teilweise veröffentlicht worden sein, im Jahr 85 beispielsweise, ja, das geht auch. So wurde zum Beispiel folgendes Lied ein Superhit, genau um den Jahreswechsel 85-86, bereits erschienen im November 85 und dann 86 komplett durch die Decke gegangen, eine Band aus Deutschland, ihr hört es schon ein bisschen im Hintergrund, hier sind sie, die Münchner Freiheit und ohne dich schlafe ich heute Nacht nicht ein.

So, und das war's von uns aus hier bei Radio Kelmis. Heute für euch einige ganz, ganz große Hits aus dem Jahr 1986. Unsere Zeitreise 40 Jahre zurück. In der Redaktion war mein Kollege Manni. Am Mikrofon ich selber, Sascha Merz, und ihr da draußen als Zuhörer, ihr seid die Wichtigsten. Danke fürs Einschalten und weiterhin viel Spaß hier bei Radio Kelmis. Großes Finale heute mit einer großen Dame. Natürlich in den 80er Jahren eine der größten. Hier ist Madonna 1986 mit Live to Tell. Danke fürs Einschalten, bleibt gesund und bis bald.

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1: Und wir präsentieren auch an dieser Stelle einen aktuellen Hit-Tipp. On and On. Hier ist für euch der aktuellste Titel von Scoops.

0: unser Hit-Tipp für dich bei Radio Kelmis On and On. Das war Kupski.
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Wir haben für euch einen aktuellen Hit-Tipp auf Radio Kelmis. Jupiter Pulse featuring David Adavi und ihr neuer Song Demons in My Mind. Hier gehört bei Radio Kelmis.

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2: Tja, und Radio Kelmis präsentiert euch einen ganz besonderen Song hier aus Ostbelgien, und zwar von den Schülern vom Collège Notre-Dame in Gemmenich. Die offizielle Hymne vom CND, etwas ganz Neues jetzt bei Radio Kelmis.
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0: 48-51.
1: Ah, Gemenich!
2: Réalisé par 15 élèves du Collège Notre-Dame de Gemenich, c'était Voyage sur Radio Kelmis.
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3: 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Und jetzt geht's in die Charts der Vergangenheit. Der Hit-Countdown.

Hallihallo und herzlich willkommen zum Hit Countdown. Hier ist die Chartshow mit den Hits aus der Vergangenheit. Genauer gesagt schauen wir heute in ein ganz besonderes Jahr, nämlich ins Jahr 1984. Nicht wie gewohnt in die erfolgreichsten Hits, ja schon irgendwie, aber in ganz besondere Hits. Heute gibt's nämlich die Top 100 des Jahres 1984. Alle Songs, die in den kompletten Top 100 platziert waren, und das die 100 erfolgreichsten. Ein tolles Jahr, 1984, mit super Hits, und das werdet ihr schon in diesem ersten Teil erfahren. Es gibt natürlich mehrere Teile, denn 100 Songs lassen sich in dieser Stunde natürlich nicht wiedergeben. Nee, da gibt's viel mehr Teile. Heute starten wir mit den Top 100, natürlich mit Platz 100. Mal gucken, wie weit wir kommen und wie viele Teile es dann geben wird. Es sind heute auf jeden Fall schon tolle Interpreten mit dabei, zum Beispiel Tina Turner oder Peter Schilling oder auch Michael Jackson. Mit dem beginnen wir nämlich. Klar, seine Hits waren nicht so in den Charts vertreten. Wie nicht in den Charts vertreten? Na klar, aber in den Albumcharts mehr, denn man kaufte sich gleich ein ganzes Album und nicht nur die Single, denn er hatte einfach so gute Musik produziert. Sein Platz Nummer 100 war der Song, für den ich extra meine Eltern gebeten habe, bitte, bitte, bitte, darf ich schauen? Denn dienstags kam immer Dallas und das wurde geschaut. Aber da kam auch im WDR die Formel 1 und Peter Illmann hatte angekündigt, ja, da kommt das Video zu Thriller. Tja, und ich wollte das unbedingt sehen und ich durfte es schauen. Dallas begann ja auch erst um 21.45 Uhr, also durfte ich es schauen. Michael Jacksons Thriller, damals eine Mega-Sensation, heute einfach nur ein geiler Song. Ja, der war tatsächlich nicht in den Top 10 drin, nur die Chartposition Nummer 21 hat er erreicht, aber ist natürlich ein unvergessener Hit aus den 80ern. Deswegen Platz Nummer 100 des Jahres 1984, Michael Jackson und Thriller. Damit beginnen wir und ich wünsche euch ganz, ganz viel Spaß bei dem Hit-Countdown, bei den Hits des Jahres 1984. Heute beginnen wir eine neue Serie. Viel Spaß dabei, wünscht Michael Klein-Luttmar.

0: Was für ein Riesenhit. Platz Nummer 100 des Jahres 1984, Michael Jackson und Thriller. Was für ein Album, was sich millionenfach auf der ganzen Welt verkaufte. Dieser Song war vor allen Dingen in Deutschland ein Riesenhit, auch in ein paar Ländern in Europa. Er war in Deutschland höchste Chartplatzierung Nummer 4 und wird heute noch sehr oft gespielt, ist einfach ein Hit der 80er von Alphaville. Man wundert sich nur, Nummer 99 des Jahres 1984, 7 Wochen lang in den Top 10. Hier ist Alphaville und Forever Young. Gleich hinterher China Crisis und Wishful Thinking. Und auch Peter Schilling hatte einen Riesenhit, Terra Titanic. Dass dieser Film noch im Jahre 1997/98 ein Mega-Kino-Erfolg wurde, tja, das hat er nicht gewusst. Aber damals schon eine Riesengeschichte rausgemacht. Toller Hit, 26, das war seine höchste Chartplatzierung. Keine Woche in den Top 10. Peter Schilling gibt's gleich, vorher China Crisis und hier ist Alphaville.
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0: Ihr merkt schon, uns hetzt ja keiner. Es gibt auch Maxi-Versionen, haben wir gerade gehört, eben von Peter Schilling und Terra Titanic. Und das war gerade Howard Jones und New Song, Platz Nummer 96 im Jahre 1984. Wir sind mittendrin in den Top 100 hier beim Hit-Countdown und gehen gleich weiter zu einem, ja, deutschsprachigen Song. Nino De Angelo und Atemlos. Ja, die höchste Chartplatzierung Nummer 20, noch viel weiter oben, nämlich in den Top 10 und dort 3 Wochen verweilt. Bananarama und Robert De Niro's Waiting hören wir gleich auf Platz Nummer 94 und die 93 auch. Chicago, Stay the Night.
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0: Eher heute unbekannt, aber doch in den Hits des Jahres 1984 komplett platziert. Das waren Chicago und Stay the Night. Zwar nicht in den Top 10 gewesen, aber nur eine Nummer 21, ja, aber doch Nummer 93 des Jahres. Noch höher platziert Tina Turner, Let's Stay Together. Auch sie war mit ihrem Hit nicht in den Top 10. Ja, höchste Chartplatzierung nur die 18, aber Platz Nummer 92, Let's Stay Together. Und auch so ein Riesenhit der 80er, den man heute sehr, sehr gerne mit den 80ern in Verbindung bringt, aber auch nicht so groß platziert. Trotzdem ein Hit des Jahres 84, 2 Wochen lang in den Top 10 und die höchste Chartplatzierung die 7. Matthew Wilder und Break My Stride, komplett unbekannt. Ja, trotzdem, ja, auch die gab's tatsächlich. Werdet ihr vielleicht jetzt gerne wieder hören, wenn ihr in den 80ern groß geworden seid. The Assembly und Never Never. Höchste Chartplatzierung die 19. Im Endeffekt Platz Nummer 90. Und die 89 haben wir auch noch mit den Thompson Twins und Doc the Doctor. Den hören wir auch noch heute öfter im Radio. Auch keine Woche in den Top 10, aber höchste Chartplatzierung die 11. Auf der 89. The Thompson Twins und Doc the Doctor. Vorher The Assembly und jetzt Matthew Wilder, noch eher Tina Turner. Jetzt sofort.
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0: Na, habt ihr ihn erkannt? Fergal Sharkey war das. Das war der Leadsänger von The Assembly. Ja, Riesenhit. Nein, nicht so großer Riesenhit, aber in den Hits des Jahres 1984 vertreten. Platz Nummer 90, Never Never. Später wandelte er auf Solopfaden und hatte einen noch größeren Hit. Der gute Fergal Sharkey. Das war er als Frontsänger der The Assembly. Thompson Twins gibt's jetzt noch mit Dr. Dr. auf der 89, habe ich schon versprochen. Und dann hören wir uns wieder beim zweiten Teil der großen Hits des Jahres 1984. Ihr merkt, der Hit-Countdown hat noch einiges mit euch vor. 1984 geht weiter. Beim nächsten Mal. Tschüssikowski.
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1: Im Studio Hanna Messerschmidt. Die Lage zwischen den USA und dem Iran eskaliert offenbar weiter. Die iranischen Revolutionsgarden haben nun angekündigt, die Straße von Hormuz bis auf Weiteres zu schließen. Zuvor seien dort Warnschüsse auf ein Schiff abgegeben worden. Die USA haben unterdessen neue Angriffe auf Iran gestartet. Nach den mutmaßlichen Brandanschlägen aufs Schienennetz in NRW fahren die Züge auf der betroffenen Strecke wieder nach Plan. Das bestätigte uns ein Sprecher am Abend. Im Internet war zuvor ein Bekennerschreiben aufgetaucht. Philipp Nützig.
2: Eine linksextreme Gruppe namens Kommando Angry Birds hat demnach die Brände gelegt. Betroffen waren mehrere Kabelschächte an der Strecke zwischen Düsseldorf und Köln. Dem Schreiben zufolge steckt Hass auf die Industrie hinter der Tat. Ob es authentisch ist, lässt sich nicht mit Sicherheit sagen. Wegen der Brandfolgen wurden Züge umgeleitet und Verbindungen gestrichen. Der Kölner Staatsschutz ermittelt.
1: Die Rufe nach einer Verschiebung der deutschen Klimaziele werden lauter. Vertreter aus Politik, Wirtschaft und Gewerkschaften fordern in der Welt am Sonntag, erst 2050 CO2-neutral zu werden, so wie das die EU vorschreibt. In der deutschen Zielmarke 2045 sehen sie eine unnötige Belastung für die Industrie. Nach der stundenlangen Geiselnahme in einem Berliner Supermarkt soll der Tatverdächtige heute dem Haftrichter vorgeführt werden. Mehr von Imme Kasten.
3: Der Mann soll am Freitagabend eine Mitarbeiterin mit einem Messer in seine Gewalt gebracht und über Stunden dann festgehalten haben. Laut Bild soll der Tatverdächtige 29 Jahre alt und der Polizei bereits bekannt sein. Erst gestern Morgen konnten Spezialkräfte die Frau mit einem Taser-Einsatz befreien und den Mann dann festnehmen. Die Mitarbeiterin erlitt einen Schock und kam ins Krankenhaus. Die Hintergründe für die Geiselnahme sind noch völlig unklar.
1: England hat bei der Fußball-WM das dritte Halbfinalticket gelöst. Die Engländer haben im Viertelfinale gegen Norwegen gewonnen. Am Ende stand es 2:1. Als nächstes geht's dann entweder gegen die Schweiz oder Titelverteidiger Argentinien. Auch Frankreich und Spanien sind schon ins Halbfinale eingezogen.
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4: Mit KI-Support. Wolkig geht's durch den Abend, im Norden auch mal richtig grau und Richtung Ostsee sind später sogar einzelne Schauer oder ein Gewitter drin, sonst bleibt's eher klar. In der Nacht gehen die Temperaturen runter auf 20 bis 12 Grad. Morgen wird's verbreitet sonnig und trocken, nur im Norden noch mehr Wolken und Richtung Ostsee ab und zu Schauer oder Gewitter, maximal bis 36 Grad.

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1: Im Studio Hanna Messerschmidt. Die Lage zwischen den USA und dem Iran eskaliert offenbar weiter. Die iranischen Revolutionsgarden haben nun angekündigt, die Straße von Hormuz bis auf Weiteres zu schließen. Zuvor seien dort Warnschüsse auf ein Schiff abgegeben worden. Die USA haben unterdessen neue Angriffe auf Iran gestartet. Nach den mutmaßlichen Brandanschlägen aufs Schienennetz in NRW fahren die Züge auf der betroffenen Strecke wieder nach Plan. Das bestätigte uns ein Sprecher am Abend. Im Internet war zuvor ein Bekennerschreiben aufgetaucht. Philipp Nützig.
2: Eine linksextreme Gruppe namens Kommando Angry Birds hat demnach die Brände gelegt. Betroffen waren mehrere Kabelschächte an der Strecke zwischen Düsseldorf und Köln. Dem Schreiben zufolge steckt Hass auf die Industrie hinter der Tat. Ob es authentisch ist, lässt sich nicht mit Sicherheit sagen. Wegen der Brandfolgen wurden Züge umgeleitet und Verbindungen gestrichen. Der Kölner Staatsschutz ermittelt.
1: Die Rufe nach einer Verschiebung der deutschen Klimaziele werden lauter. Vertreter aus Politik, Wirtschaft und Gewerkschaften fordern in der Welt am Sonntag, erst 2050 CO2-neutral zu werden, so wie das die EU vorschreibt. In der deutschen Zielmarke 2045 sehen sie eine unnötige Belastung für die Industrie. Nach der stundenlangen Geiselnahme in einem Berliner Supermarkt soll der Tatverdächtige heute dem Haftrichter vorgeführt werden. Mehr von Imme Kasten.
3: Der Mann soll am Freitagabend eine Mitarbeiterin mit einem Messer in seine Gewalt gebracht und über Stunden dann festgehalten haben. Laut Bild soll der Tatverdächtige 29 Jahre alt und der Polizei bereits bekannt sein. Erst gestern Morgen konnten Spezialkräfte die Frau mit einem Taser-Einsatz befreien und den Mann dann festnehmen. Die Mitarbeiterin erlitt einen Schock und kam ins Krankenhaus. Die Hintergründe für die Geiselnahme sind noch völlig unklar.
1: England hat bei der Fußball-WM das dritte Halbfinalticket gelöst. Die Engländer haben im Viertelfinale gegen Norwegen gewonnen. Am Ende stand es 2:1. Als nächstes geht's dann entweder gegen die Schweiz oder Titelverteidiger Argentinien. Auch Frankreich und Spanien sind schon ins Halbfinale eingezogen.
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4: Mit KI-Support. Mal mehr, mal weniger Wolken sind unterwegs. Im Nordwesten kann es dazu auch neblig werden. Später an der Ostsee vielleicht noch ein einzelner Schauer. In der Nacht gehen die Temperaturen runter auf 20 bis 12 Grad. Morgen wird es vor allem im Norden erstmal wolkiger. Später sind auch mal Schauer oder Gewitter drin. Sonst oft trocken und ziemlich heiß mit bis zu 36 Grad.
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1: Im Studio Silas Quiring. Endlich ist etwas passiert, das sagt Bundespräsident Steinmeier zum Reformpaket der Bundesregierung. Er lobte im ZDF-Sommerinterview mit einem Fußballvergleich die Pläne. Die Koalition habe gerade die reine Defensive verlassen und sei ins Vorwärtsspiel gekommen, so Steinmeier. Mit Blick auf die Außenpolitik betont er die Distanz zu den USA unter Donald Trump und sagt weiter:
2: Die Großmächte können in einer Welt ohne Recht und Regeln leben, können sogar eine Weile davon profitieren. Wir können das nicht. Wir brauchen eine internationale Ordnung. Wir brauchen Recht und Regeln. Und deshalb ist meine dringende Empfehlung: Wir sollten uns diesem neuen Zeitgeist der Rücksichtslosigkeit nicht anschließen. Wir sollten ein europäisches Modell dagegenhalten.
1: Die für den Welthandel so wichtige Straße von Hormus ist wieder geschlossen. Bis auf Weiteres, bis zu einem Ende der amerikanischen Intervention, heißt es von den iranischen Revolutionsgarden. Der Iran nutzt sie als Druckmittel. Aus dem Führungszirkel in Teheran heißt es, die Meerenge sei wichtiger als Dutzende von Atombomben. Nach den Kürzungen beim Elterngeld plant Bundesfamilienministerin Prien den nächsten Einschnitt. Der Unterhaltsvorschuss für Alleinerziehende soll eingeschränkt werden. Colin Mock mit den Einzelheiten.
3: Der soll künftig nur noch für Kinder bis einschließlich 15 Jahren ausgezahlt werden, heißt es jetzt aus Priens Ministerium. Aktuell wird der Unterhaltsvorschuss bis zum Ende des 18. Lebensjahres gezahlt, wenn der unterhaltspflichtige Elternteil entweder nicht zahlt, nicht bekannt oder verstorben ist. Ein entsprechender Gesetzentwurf mit den neuen Plänen soll demnächst vorliegen. Hintergrund seien, wie auch beim Elterngeld, die Sparvorgaben an den Bundeshaushalt.
1: VW-Chef Blume hält Werksschließungen für vermeidbar. Es gebe intelligentere Lösungen, sagte er der Bild am Sonntag. Blume will vor allem bei den Produktionskosten weiter sparen. Zuletzt war die Rede davon, dass die Werke in Zwickau, Emden, Hannover und Neckarsulm auf der Kippe stehen. Für Alexander Zverev ist der Traum vom Wimbledon-Sieg geplatzt. Deutschlands aktuell bester Tennisspieler hat das Finale gegen den Weltranglisten-Ersten Jannik Sinner mit 1:3 nach Sätzen verloren. Für den Italiener ist es die Titelverteidigung.
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4: Mit KI-Support. Mal mehr, mal weniger Wolken sind unterwegs. Im Nordwesten kann es dazu auch neblig werden. Später an der Ostsee vielleicht noch ein einzelner Schauer. In der Nacht gehen die Temperaturen runter auf 20 bis 12 Grad. Morgen wird es vor allem im Norden erstmal wolkiger. Später sind auch mal Schauer oder Gewitter drin. Sonst oft trocken und ziemlich heiß mit bis zu 36 Grad.
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1: Im Studio Silas Quiring. Die für den Welthandel so wichtige Straße von Hormus ist wieder geschlossen. Bis auf Weiteres, bis zu einem Ende der amerikanischen Intervention, heißt es zumindest von den iranischen Revolutionsgarden. Der Iran nutzt die Straße als Druckmittel. Aus dem Führungszirkel in Teheran heißt es, die Meerenge sei wichtiger als Dutzende von Atombomben. Donald Trump behauptet wiederum, die Straße sei wieder offen. Der US-Präsident hatte die ohnehin brüchige Waffenruhe zuletzt endgültig aufgekündigt. Seitdem gibt es wieder gegenseitige Angriffe. Endlich ist etwas passiert, sagt Bundespräsident Steinmeier zum Reformpaket der Bundesregierung. Er lobt im ZDF-Sommerinterview die Pläne und hofft, dass die Selbstblockade innerhalb der Koalition vorbei ist und die Lust am Gestalten zurück. Steinmeier sagt:
2: Die Koalition hat gerade die reine Defensive verlassen und ist ins Vorwärtsspiel gekommen. Aber ganz im Ernst, ich empfehle wirklich, dass wir in diesen Sommer mit etwas mehr Zuversicht gehen, als uns das in den letzten Sommern in der Tat erlaubt war.
1: Die nächste Hitzewelle ist da. Vor allem im Südwesten Deutschlands waren schon bis zu 35 Grad drin. In den nächsten Tagen wird es noch etwas mehr, allerdings nicht ganz so heftig wie im Juni. Und wegen der trockeneren Luft bleiben auch die gefühlten Temperaturen deutlich darunter. Die Trockenheit bringt aber andere Probleme mit sich. Die Waldbrandgefahr steigt in Teilen Brandenburgs und Regionen im Südwesten teilweise auf die höchste Stufe. In Andalusien im Süden Spaniens hat die Feuerwehr den gewaltigen Waldbrand weitgehend unter Kontrolle gebracht. Die Regionalregierung spricht von einer Rückkehr zur Normalität mit äußerster Vorsicht. Mindestens 12 Menschen sind bei den Bränden ums Leben gekommen. Nach seinem Sieg bei den French Open hat Tennisstar Alexander Zverev bei Wimbledon nicht nachlegen können. Der 29-Jährige hat das Finale gegen den Weltranglisten-Ersten und Titelverteidiger Jannik Sinner aus Italien verloren.
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3: Mit KI-Support. Wolkig geht's gerade vor allem im Nordosten weiter. Im Nordwesten kann auch mal Nebel auftauchen. Sonst ist der Himmel oft klar oder nur leicht bewölkt. Dazu liegen die Temperaturen aktuell zwischen 20 und 12 Grad. Später am Tag bleibt's meistens trocken. An der Ostsee kann aber auch mal ein Schauer runterkommen. Die Höchstwerte liegen dann bei 25 bis 36 Grad.
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0: 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Jetzt würde ich eigentlich reinspringen, aber ich habe Klamotten an. Von daher ja.
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2: Im Studio Silas Quiring. Lob von Bundespräsident Steinmeier für die Bundesregierung und ihr Reformpaket. Im ZDF bemüht er einen Fußballvergleich und sagt, die Koalition habe gerade die reine Defensive verlassen und sei ins Vorwärtsspiel gekommen. Und weiter?
3: Es könnte sein, dass wir gerade eine neue Phase erleben, will sagen, dass man die Selbstblockade innerhalb der Koalition aufgehoben hat, aufgelöst hat und hoffentlich aus den beschlossenen Paketen, die jetzt auf dem Weg sind, auch die Lust an der Gestaltung zurückgewinnt. Das ist das, was mindestens erforderlich ist, um diesen Weg der Reformen fortzusetzen.
2: Der Kampf um die Straße von Hormuz spitzt sich wieder zu. Zum dritten Mal in einer Woche ist es zu gegenseitigen Angriffen des Iran und der USA gekommen. Die iranische Führung erklärte die Meerenge erneut für gesperrt. Von der US-Armee heißt es, der Verkehr fließt. Nach den Kürzungen beim Elterngeld plant Bundesfamilienministerin Prien den nächsten Einschnitt. Der Unterhaltsvorschuss für Alleinerziehende soll eingeschränkt werden. Colin Mock mit den Einzelheiten.
4: Der soll künftig nur noch für Kinder bis einschließlich 15 Jahren ausgezahlt werden, heißt es jetzt aus Priens Ministerium. Aktuell wird der Unterhaltsvorschuss bis zum Ende des 18. Lebensjahres gezahlt, wenn der unterhaltspflichtige Elternteil entweder nicht zahlt, nicht bekannt oder verstorben ist. Ein entsprechender Gesetzentwurf mit den neuen Plänen soll demnächst vorliegen. Hintergrund seien, wie auch beim Elterngeld, die Sparvorgaben an den Bundeshaushalt.
2: In Thailand sind bei einem Brand in einer Bar offenbar zahlreiche Menschen gestorben. Örtliche Medien berichten von mindestens 30 Todesopfern. Die Bar liegt in einem auch bei Touristen beliebten Teil von Bangkok. Warum das Feuer ausbrach, ist bisher nicht bekannt. Für Alexander Zverev ist der Traum vom Wimbledon-Sieg geplatzt. Deutschlands aktuell bester Tennisspieler hat das Finale gegen den Weltranglisten-Ersten Jannik Sinner mit 1:3 nach Sätzen verloren. Für den Italiener ist es die Titelverteidigung.
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5: Mit KI-Support. Wolkig geht's gerade vor allem im Nordosten weiter. Im Nordwesten kann auch mal Nebel auftauchen. Sonst ist der Himmel oft klar oder nur leicht bewölkt. Dazu liegen die Temperaturen aktuell zwischen 20 und 12 Grad. Später am Tag bleibt's meistens trocken. An der Ostsee kann aber auch mal ein Schauer runterkommen. Die Höchstwerte liegen dann bei 25 bis 36 Grad.
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